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0: Willkommen bei Joy Boys. Wir sind Butter. Ich bin Jim.
1: Und ich bin Hendrik.
0: Und wir erzählen uns jede Folge ein ganz bestimmtes Thema. Immer abwechselnd und immer so, dass der andere nie weiß, was der andere ihm erzählen wird.
1: Genau. Letzte Folge warst du dran und hast mir etwas über Wong Kar-wai und seine Soundtracks erzählt. Und heute bin ich wieder dran. Und zwar möchte ich mit dir nochmal in ein Land reisen. Ich glaube, das letzte Mal, als wir das gemacht haben, da waren wir in Belgien. Yes. Und heute steigen wir in den Zug und fahren gar nicht so weit. Vielleicht machst du einfach mal den ersten Song an und dann kannst du ja mal erraten, wo wir gelandet sind.
0: Alles klar.
1: Let's go.

0: Italien und ich würde mal raten, Italien.
1: Ja, richtig. Dafür reichen deine Sprachkenntnisse gerade noch. Das ist klasse. Wir begeben uns heute auf eine kleine musikalische Zeitreise durch Italien. Und zwar in den späten 70er und frühen 80er Jahren. Und zwar genauer die Jahre zwischen 1977 und 1985. Die markieren nämlich eine sehr spannende Phase in der italienischen Musikgeschichte. Eine Zeit voll politischer Instabilität und sozialer Umbrüche. Und wir hören uns heute ziemlich viel Post-Punk und Left Field Disco an. Den ersten Song, den wir gerade gehört haben, das ist eigentlich ein ziemlicher Klassiker der Punk-Szene aus dieser Zeit. Io sto bene von CCCP Fedeli alla Linea. Also CCCP ist ja die Abkürzung für UdSSR. Also schon eine schöne kleine Provokation im Bandnamen. Und Io sto bene heißt natürlich, mir geht es gut. Genau, wir machen direkt weiter mit der nächsten Band. Die heißt Gas Nevada. Die ist, würde ich sagen, sogar noch ein ganzes Stück bekannter. Und da hören wir jetzt erstmal Oil Tubes.

0: Hammer. Also hat mich echt krass an Talking Heads erinnert. Einfach der generelle Sound.
1: Tyler, Talking Heads, Vibe. Der Song ist wohl eine Hommage an Arbeiterproteste aus Genua, wo irgendwie die in den Werften sich aufgelehnt haben und daher auch der Titel, als würde eine Ölraffinerie explodieren.
0: Ja, das
1: aber
0: Ende war auch sehr crazy.
1: ja.
0: Ich habe mich richtig erschrocken.
1: Wir hören jetzt den allerfettesten, größten Hit von Gus Nevada. Den kennst du vielleicht auch in irgendeiner Fassung. Es gibt 5 bis 7 verschiedene Cuts von der Version. Wir hören den Radio Edit, und zwar I See Love Affair von 1983.

0: Okay.
1: Sehr cool. Ja, was einem direkt irgendwie auffällt, also sehr witziger Part mit dem kleinen Rap, mit dem kleinen Rap-Ding.
2: Ja, total.
1: Und
2: in vielen Songs so kleine Proto-Rap-Elemente.
1: Rap-Einlagen, ja. Was ich auch witzig finde, ist, dass auf jeden Fall so, also das, ich glaube, es ist auch ein bisschen ausschlaggebend für diese Zeit, auch damit, also weil viele damit experimentiert haben, ist diesen krassen Hall auf den Drums zu haben.
2: Ja,
1: also Reverb. Teilweise vielleicht auch mit einer Drum Machine erstellt.
2: Ja, mit Sicherheit. Also ehrlich gesagt, bei dem Song weiß ich es nicht, aber insgesamt so. Also ist jetzt nicht, finde ich, so ganz klassischer Italo-Disco-Sound, was sie da jetzt fahren. Es ist nochmal ein bisschen diverser, aber ja, so Italo-Disco-Classics sind natürlich alle mit einer Drum-Machine produziert.
1: Ja.
2: Und die knallen auch ordentlich und da ist immer fett Hall drauf. Ja, das stimmt. Also Gas Nevada, absolute Kultband. Wir machen mal weiter mit was nicht so bekannt ist. Und zwar, ich weiß nicht, wie man es ausspricht, Frigidaire Tango heißt die Band. Und der Song heißt Anytime You Dress So Fine. Die Band kommt aus Mailand und den Song, den wir jetzt hören, der wurde auf ihrem Debütalbum veröffentlicht. Ein Album mit dem elaborativen Titel The Cock. Und der Song heißt, wie gesagt, Anytime You Dress So Fine.

0: Okay, machen wir direkt weiter, oder? Hot Funkers und der Song heißt Posso farlo ovunque. Und ich habe keine Ahnung und keine Infos zu dem Song. Den müssen wir uns jetzt einfach anhören.
1: Let's go.

0: Ja, funky.
1: Funky. Würdest du dir auch Sachen anhören, die nicht ganz so funky sind?
0: Jetzt gerade ungern.
1: Okay, dann stelle ich deine Geduld auf eine Probe. Denn ich habe einen Song mitgebracht, den ich ganz besonders finde, der sich aber nicht unbedingt durch seinen Funk auszeichnet, wenngleich er sich durch einen sehr besonderen Namen auszeichnet. Der Song heißt 01001101010101010010 von der
0: Jetzt nochmal auf
1: Band.
0: Italienisch.
1: Ist von der Band 001 01001001. Bandname zumindest ist wohl ein Binärcode, der für Cancer steht, weil die Band ihre Musik wohl als Krebsgeschwür der Gesellschaft sah. Und wofür der Song steht, das weiß ich leider nicht. Das habe ich nicht herausbekommen, wofür dieser Binärcode steht. Aber es ist auf jeden Fall ein abgefahrener Sound.

0: Ja, schräg.
1: Sehr gut,
0: Aber
1: dass
0: auch
1: uns
0: irgendwie
1: das
0: cool.
1: zwingt. Ja,
0: Ja.
1: natürlich, natürlich. Okay, beim nächsten Song bin ich mir aber sicher, dass er dir sehr gut gefallen wird. Und zwar hören wir jetzt wahrscheinlich sogar meine Lieblingsband aus der heutigen Auswahl. Und zwar Chrisma. Und der Song, den wir hören, heißt Sea Rock.

0: Let's rock it. Ja, den Song kannte ich sogar schon.
1: Ah, umso
0: Und ich wusste
1: besser.
0: nicht, dass der aus Italien ist.
1: Ja, würde man auch nicht annehmen. Klingt ein bisschen so, als hätten sich Minami Deutschland eine Scheibe abgeschnitten.
0: Absolut.
1: Ich habe noch einen weiteren
0: Die
1: Song von
0: kommen.
1: denen im Gepäck. Und zwar den etwas kürzeren Song Wanderlust.
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0: Das Ende, das ist so ein Konzept von denen, oder?
1: Wahrscheinlich, ja. Kommt öfters vor. Ich kann auf jeden Fall die Platte, auf denen die beiden Songs drauf sind, sehr empfehlen. Chinese Restaurant heißt es. Das ist ihr erstes Album. Und ist grandios. Vor allem auch der Song Black Silk Stockings. Ich glaube, ich habe auch irgendwo gelesen, dass das ein deutsch-italienisches Duo ist. Also er heißt Maurizio Arcieri und sie heißt Christina Moser. Der Name klingt ja schon mal etwas deutscher als seiner. Also wer weiß. Genau. Als nächstes haben wir noch mal ein bisschen klassischen Rock'n'Roll. Und zwar der Song I See My Baby Standing on a Plane von Bill Blade and the Razors. Let's go.

0: Geil.
1: Klingt ein bisschen wie The Cramps, finde ich.
0: Ja, voll.
1: Italienische Cramps. Wann warst du das letzte Mal in Italien, Jim?
0: Letztes Jahr, Lago di Como.
1: Warst du schon mal in Messina?
0: Nee, war ich nicht. Du?
1: Ich auch nicht. Aber es soll sehr schön sein. Und vor allem der nächste Act, den wir hören, kommt daher. Vic Prola. Der erste Song, den wir von dieser wunderbaren Band hören, heißt Waves Under.

0: Weißt du, woran der Song mich mega erinnert?
1: Schieß los.
0: An den legendären Song von Butter, Tagtraum.
1: Meinst du, sowas gibt's?
0: Ja, ich glaub, Butter hat sich davon inspirieren lassen.
1: Ich glaube eher umgekehrt. Anders kann ich mir das nicht vorstellen.
0: Geil.
1: Ich habe auch noch einen Song von noch einen Song von denen im Gepäck. Tender Face. Klingt auch so, als könnte das in einem einschlägigen Düsseldorfer Museumscafé laufen. Mal schauen, was du dazu sagst.

0: Ja, habe ich mir direkt abgespeichert. Was ein geiler Song.
1: Kommt der in dein nächstes Solo-Set, meinst du?
0: Oder ein Duo-Set von uns.
1: Ich habe noch eine letzte Nummer für dich. Danach können wir unser heißgeliebtes Publikum dann verabschieden. Aber davor hören wir noch einmal De Novo mit ihrem Song Animale.

0: Ja.
1: Ja.
0: Und wie nennen wir diese Folge?
1: Wie nennen wir diese Folge? Ich weiß es noch nicht. Vielleicht Italian New Wave, Italian Post-Punk, irgendwie sowas. Vielleicht fällt mir auch noch was Smarteres ein. Hast du eine Idee?
0: Italian Rebel. Okay. Na, mal gucken.
1: Mal gucken.
0: Liebe Leute, okay. Liebe Zuhörer, bis zum nächsten Mal.
2: Ja, genau. Grazie mille fürs liebe Zuhören. Wir sind Butter. Das war eine neue Folge von Joy Boys. Wie immer, jeden zweiten Dienstag um 15 Uhr. Also, bis zum nächsten Mal. Und seid nett zueinander.

0: ganz schön anstrengend.
1: Ah, Digga, das war mein Fuß.
2: Pass doch mal auf, wo du hinhackst.
0: Warte mal. Ich glaube, ich hab da was. Ey, stopp. Ich glaube, da ist was.
2: Das könnte doch eine Rille sein.
0: Hier riecht's auch nach heißem Plastik.
2: Oh, ein prächtiges Exemplar.
0: Wow. Eine fette, fette Kiste voll Platten. Cool. Ich glaube, ich mach das Ding mal auf.
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4: Ja, hallo. Wir sind's wieder.
5: Ja, grüßt euch doch.
4: Herzlich willkommen erstmal hier zur zweiten Folge Digging Diaries.
6: Dankeschön. Grüßt euch doch erstmal.
4: Heute sind wir doppelt so viele Menschen wie beim letzten Mal. Wer ist heute hier?
5: Ja, wir haben so das süßeste Couple in unserem Freundinnenkreis gegenüber von uns sitzen. Das ist nämlich zum einen die Lulu mit ihrer zweiten Hälfte, dem Karl.
4: Genau, Karl Hang und Lulu Lu quasi. Hi,
7: schönen
4: grüßt
7: guten
4: euch.
7: Tag. Hallo Jungs. Schön hier zu sein. Wir freuen uns.
6: Wir freuen uns sehr.
5: Wir schauen mal, was wird.
4: Genau. Was wird. Wir freuen uns. Es ist sonst, ansonsten ist alles wie immer. Unsere zwei Gäste haben diesmal ein paar ihrer Lieblingsscheiben mitgebracht und wir haben heute die Ehre, uns die mit den beiden anzuhören. Ja, ich würde sagen, die zwei können vielleicht noch ein Wort loswerden und dann geht's, starten wir schon.
7: Naja, ja, ich freue mich auf jeden Fall von meiner Seite schon mal hier zu sein, auf jeden Fall. Als wir die Anfrage bekommen haben, habe ich mich sehr gefreut, weil ich die erste Folge auch geil fand und es auch einfach cool finde, mal abseits vom Club-Kontext und so weiter, einfach mal über Mucke zu reden und da einfach mal auch ein paar Scheiben mitzubringen, die man selber einfach gerne hört, wenn man zu Hause ist, zu denen man auch irgendwie einen Bezug hat. Deswegen freue ich mich heute, die ein oder andere Scheibe zu spielen.
6: Ja, yes, also mir geht es auf jeden Fall genauso. Mir ist auf jeden Fall mega schwer gefallen, mich da so einzugrenzen auf so wenige Scheiben, weil das ist einfach irgendwie, ich feiere das Format einfach sehr. Und ja, ich meine, im Grunde genommen labern wir sowieso einfach extrem viel über unsere neuesten Digs oder unsere Lieblingsplatten und so weiter. Und deswegen, ja, Bock.
5: Ja, es ist irgendwie auf jeden Fall ein bisschen schwer, das irgendwie auf 2 Stunden dann zu kürzen. Wir haben es beim letzten Mal gemerkt. Wir haben einfach irgendwie losgelegt und dann zack, boom, war die Zeit vorbei. Aber so kann man halt trotzdem irgendwie einen kleinen Einblick geben, was so in unseren Regalen abgeht. Und auch vielleicht so ein bisschen, was man so privat auch außerhalb des Clubs noch irgendwie feiert, was man vielleicht sonst gar nicht auch so zeigen kann. Ne? Ja, wer will von euch mit der ersten Scheibe dann starten?
6: Ich würde rein starten mit der ersten Scheibe. Soll ich direkt anmachen?
5: Yo, hau das Ding rein.
7: Let's fucking go. First one.

Ja, das ist auf jeden Fall der Inbegriff von einem Track, der wo richtig cool ist. Weißt du, so, wo du viel zu tief irgendwie auf einem Sattel sitzt, Alter, die Arme viel zu weit auseinander hast und einfach richtig cool im Riden bist. Verstehst du?

0: Ich finde, es ist auf jeden Fall so die Scheibe, die in irgendwelchen Plattenläden irgendwo auf so einem Sonderplatz steht, auf so einem kleinen Regal, wo man so voll reinkommt und die direkt sieht.
1: Das wusste ich nicht. Nee, aber es ist auf jeden Fall so die Scheibe. Das sehe ich auch so. Ich finde die einfach mega nice, beziehungsweise beide. Also es ist ja ein Album, Lifestyles of a Laptop Coffee. Und ja, ich finde den Track einfach mega schön und ich habe direkt irgendwie so ein bisschen an den gedacht auch, als wir über dieses Digging Diaries mit uns beiden quasi gesprochen haben, weil ich erinnere mich einfach so sehr gut an diesen Moment, wo ich in Graz saß, im Café, in der Sonne und dann diesen Track eingespult bekommen habe und den dir dann direkt geschickt habe und einfach so richtig dachte so, oh, du checkst bestimmt gerade so richtig, in was für einem Modus ich gerade irgendwie da sitze und irgendwie den höre. Und ja, finde ihn einfach extrem cozy und deswegen dachte ich, vielleicht kann man ja damit einfach mal einleiten.
2: Ja, sehr geil. Ich denke auch, also dabei handelt es sich einfach um zeitlose Musik. Da kann man nichts sagen und irgendwie habe ich auch die länger nicht mehr gehört und jetzt in letzter Zeit haben wir die ja öfter dann auch zusammen gehört und einfach so viel darüber geredet, wie krass es ist, dass man es irgendwie schafft mit so einfachen Mitteln, weil ich glaube, diese Musik wurde nicht mit viel großartiger Technik produziert. Also ich glaube, so der hatte halt irgendwie seine paar Drum Machines und ein, zwei Synthesizer und hat dann halt das geschafft, damit einfach Mucke zu machen, die so krass zeitlos ist. Also ich finde, die könnte 10 Jahre danach, aber auch 10 Jahre davor produziert worden sein und das irgendwie trotzdem, irgendwie entdeckt man dann auch immer was Neues in dieser Mucke. Also das
0: komplett, auf jeden.
3: Ja, habt ihr schon gesagt, wer das überhaupt ist? Wie die Scheibe heißt? Wollt ihr das teilen?
1: Das wollen wir teilen. Also der Track heißt It's Your Love. Und der ist von der Platte Lifestyles of the Laptop Coffee, also dem Album. Und das ist quasi von The Other People Plays. Das ist quasi ein Alias von 2001 entstanden, Alias von Trexia. Und genau, und das ist auch das einzige Album, was von dem produziert wurde. Genau.
2: Unter dem Alias dann quasi, ne?
1: Das einzige Album unter dem Alias, ja, genau. Und ich finde einfach irgendwie, das Album ist einfach von vorne bis hinten irgendwie nice und catcht auch irgendwie so einen bestimmten Vibe, auch wenn jeder Track sehr für sich steht.
2: Ja. Und was wir auch mal meinten, was ich daran geil finde, ist, man kann das in jeglichen Situationen hören. Also jeden Track von der Scheibe, der hat irgendwie sowohl abends als auch morgens als auch nachts immer seinen Platz, finde ich.
3: Klassische Allrounder. Yes. Ja, das Cover ist auch nice. So ein super altes MacBook inmitten von der Wiese. Gibt Vibes. Ja, Karl, was hast denn du für ein Scheibchen dabei?
2: Ja, also ich habe auch lange überlegt und mir fiel es relativ schwer, mich zu entscheiden, ja, welche Scheiben ich mitnehme. Weil es soll ja auch irgendwie einen Bezug haben zu einem selber. Und da dachte ich dann direkt an eine Scheibe von Damn Funk. Die ist erschienen auf dem Stones Throw Label, was man ja eher kennt für Leute wie MF Doom, Jay Dilla, Quasimodo und so. Diese Bubble und Damn Funk ist halt eben, weil er aus L.A. kommt, da irgendwie auch ein Teil und ich glaube, man kennt sich da einfach. Und das ist halt eben eine besondere Scheibe, weil das sind so Archivtracks, die Peanut Butter Wolf, also der das Label macht, Stones Throw, irgendwie gefunden hat und da meinte Damn Funk, ey, bring das einfach raus auf eine Platte, ist mir egal, mach damit, was du willst. Und dann war er so, ja, okay, let's go. Und dann haben die das halt Adolescent Funk genannt, weil es sind halt Aufnahmen, wo Damn Funk noch ziemlich jung war und wo der halt noch irgendwie mit einer Drummaschine und so Casio Keyboards bei sich irgendwie noch im Zimmer auf so einer 4-Track-Tape-Maschine das aufgenommen hat. Und ich finde es irgendwie geil, weil es so naiv, also es ist so ein bisschen so Naivität noch so in der Mucke einfach so drauf losmachen.
0: Fun Fact, ich habe heute die Serie Adolescence zu Ende geguckt.
2: Let's go. War gut?
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0: That's right.
1: Oh, shit. Wait a minute. That was way out, you know. I thought I was on an island just about 2 minutes ago, skipping around in the fields and shit, looking at palm trees and, you know, singing and shit.
2: Well, I understand.
1: I guess this is the real world, you know.
2: That's very true. Would you like a drink?
3: Ja, hier ist auf jeden Fall gerade wieder Frühling geworden im Raum, würde ich sagen.
4: Auf also, jeden Funky Island.
3: Richtig, die Sonne rausgekommen. Grüne Wiesen, Teletubby-Land-Vibes, finde ich.
4: Das war Funky Island Live, hieß der Track.
5: Ja, diese Casio-Keyboards, die haben auch einfach so viel Charakter, ne? Also, weiß ich, Tom hat das auch fast in jedem Track von sich. Ja, einfach geil. Und teilweise waren das ja wirklich Spielzeuge, ne?
4: Safe.
5: Also die du auch zur richtigen Zeit halt auch noch auf dem Flohmarkt für einen Euro mitnehmen konntest. So, die Zeit auf ist jeden. Leider vorbei.
4: Ich glaube, das war vor allem zu der Zeit einfach so ein guter Zugang zur Mucke machen. Und es gibt viele Leute, also viel einfach Leute, die so viel aus diesen Dingern auch rausgeholt haben. Geil. Gefällt mir.
5: Mögen wir.
6: Ja, soll ich weitermachen mit der nächsten Scheibe?
3: Ja, ich würde sagen.
6: Okay, ja, dann gehen wir vielleicht nochmal ein bisschen raus aus dem Frühling oder beziehungsweise kommt ein bisschen drauf an, vielleicht wie man sieht. Das ist eine Scheibe, die als nächste kommt, die ich auf jeden Fall echt ultra gerne habe und die auch wirklich oft in meinem Plattenkoffer drin ist, auch wenn ich sie gar nicht so oft spiele. Aber ich feiere sie extrem. Der Track ist von Masta, das ist ein japanischer Artist. Ich habe quasi bin auf die Scheibe gekommen über das Label Kabarett, also es ist auch von dem Label Kabarett, über einen anderen japanischen Artist, den ich auch mega feier. Es geht so ein bisschen in so eine minimalistische Richtung, es ist so einfach sehr nicht überproduziert und ja.
3: Aber genau. Nicht DJ Masta. Nicht das gleiche, nicht die gleiche Person?
6: Nee, das ist nicht DJ Master, der ist einfach nur Master. Ist auf jeden Fall übel undergroundig. Der ist auf jeden Fall, der ist kein Hype-DJ, ist auch nicht, der macht auch keine Party-Bangers, so, sondern ist da eher so ein bisschen underground unterwegs. Ich feiere es mega, wir können ja einfach mal reinhören.
5: Die unterschwelligen Unterzügler.
6: In Need Indeed heißt der Track.
5: Let's go.

0: Ja, es ist mir auf jeden Fall gerade wie Schuppen von den Augen gefallen, der Moment, wo du diese Platte gekauft hast. Wie war das nochmal?
1: Ich erinnere mich sehr gut. Das war letztes Jahr. Da waren wir auf dem Chimera im August und wir haben komplett Rabatz gemacht, 4 Tage lang. Waren dann auf dem Heimweg, ich glaube irgendwie so fast alle haben gepennt, aber David und ich saßen so ein bisschen hatten Bierchen und haben geschnackt und haben uns einfach gegenseitig so ein bisschen Tracks gezeigt und so. Und ich hab auf jeden Fall diese Platte schon einfach relativ lange in der Wantlist gehabt, aber einfach weil die so ein bisschen schmerzhaft viel Geld gekostet hat, war ich immer ein bisschen zögerlich und dann habe ich die aber in dem Moment gezeigt und war so, ey David, Digga, ich glaube, komm, ich mach das jetzt einfach.
0: Ich glaube, dir ist es, ja.
1: Ich glaube, dir ist es und dann war es einfach irgendwie so zack, bum, bam und ja, ist irgendwie geil, weil ich denk da auch immer mal wieder dran an den Moment und es lohnt sich einfach geisteskrank.
0: Einfach ein unnormales Brett, Alter.
1: Also, yes.
0: Schon auch minimalistisch, wie du meintest, aber halt ein Unterzug gestört.
1: Yep. Ja. Ja, schiebt halt wirklich komplett und ist einfach.
0: Danach stehst du nackig auf dem Floor. Sag ich, ist.
2: Das ist auf jeden Fall so einer, da kommt der Bass von unten und nicht von Seite.
3: Der Stachelrochen, der kommt nämlich auch von unten.
2: Ja.
4: Yes.
3: Wer weiß, der weiß.
4: Geht's weiter mit deiner?
2: Ja. Ich habe auch noch was mitgebracht und zwar finde ich das auch ganz lustig, weil da können wir jetzt wieder den Bogen schlagen zur letzten Folge. Die Scheibe habe ich nämlich auch von schon erwähntem Sergej gekauft in Berlin. Das ist nämlich ein absoluter Zufall gewesen. Ich habe mir eine Scheibe bei Discogs bestellt. Dann meinte der Typ, da kam eine Lieferung aus Deutschland, keine Ahnung. Und dann hat der Typ mir geschrieben, ja, ich bin in Berlin, kannst auch vorbeikommen, dir die Scheibe abholen und nochmal eine Runde stöbern. Da war ich so, ja gut, alles klar. Und dann bin ich hin und dann war das halt eben auch Sergej, wo David ja auch schon sich ein bisschen eingeschoppt hat. Und ja, das war dann irgendwie lustig. Ich war eher abgelenkt von seinem Mops, der die ganze Zeit um mich rumgewuselt ist und mir seinen Knochen zeigen wollte.
0: Ja. Das war so geil.
2: Ja.
0: Der hat einfach dauerhaft irgendwelche Sachen präsentiert. Der kam immer angerannt mit neuen Dingen.
2: So. Das war der geilste Mops auf jeden Fall, ja, komplett Mann. Hyperaktiv. Ja, und Sergej, der hat mir da halt eben so ein paar Scheiben rausgezogen. Das war sogar das Mal, wo wir zusammen da waren, Lulu. Und ja, dann schiebt er einem immer mal so eine Scheibe zu. Ja, und es sind halt ultra die Bretter, die ich bei dem schon mitgenommen habe. Und jetzt der folgende Track musste ich mitnehmen, weil es halt so Erotic City Prince, aber ein Edit von Paul Johnson. Ich glaube von 2005 oder 2006 oder so. Ist auch ziemlich billig bei Discogs tatsächlich. Manchmal finde ich das so komisch, ne, wenn dann manche Tracks so billig sind, die dann aber so heftigste Bretter einfach sind. Deswegen, und ja, der hat auch einmal im Paloma den Floor dann gut abgerissen und das war eine Bestätigung.
3: Please press the button, Carl.
2: Let's go.

0: Ja, gibt mir auf jeden Fall die Rodeo-Country-Vibes auch so ein bisschen.
1: Rodeo. Ja, man kann es sowohl beim Rodeo, aber auch beim Tanzball spielen, diese Musik. Oder im Casino.
0: Tanzball? Ach so, jetzt weiß ich, was du meinst. Grad, hey, was? Fußball, Tanzball? Was ist der Unterschied?
2: Ja, richtig geiler Track. Ich liebe den.
3: Ich liebe den auch sehr.
2: Toll, dass du den mitgenommen hast.
4: Die haben sich gerade beide richtig verliebt angeguckt. Total süß.
2: So sind wir.
1: So sind wir halt. Das Mann.
4: Ja, Lulu hat schon ganz, ganz vorfreudig ihre Scheibe in der Hand und grinst mich an.
1: Erzähl doch mal.
0: Ich habe noch mal hier ganz kurz ein kleines Thema. Und zwar sehe ich gerade hier bei der Lulu, und das hatte ich heute auch bei mir, ich habe heute nämlich tatsächlich auch eine Lieferung von Dex bekommen. Und bei Dex ist es manchmal so, also ich habe da halt so eine White-Label-Scheibe bestellt und dann sind da so Sticker dabei bei Dex. Ist mir heute das erste Mal aufgefallen, so schwarze Sticker. Und da steht dann der Artist, also ja, stehen dann die Infos quasi drauf. Und heute, da habe ich das gesehen und dachte mir, hä, okay, ja krass, also es ist jetzt wahrscheinlich dazu da, um das hier auf meinen Sleeve zu bappen. Und habe das erste Mal gemacht. Macht ihr das auch? Ist euch das so, wie es hier ist?
1: Ah, diesen Sticker.
0: Ja, ist mir heute das erste Mal so bewusst. Ich habe das sonst einfach immer weggeschmissen.
1: Ich finde, mir ist es dann immer ein bisschen zu schade, weil es gibt so, also bei Oye Records zum Beispiel, schreiben die halt selber nochmal so einen richtig langen Text über die Scheibe. Und manchmal ist der auch geklebt auf die auf dieses verschweißte Ding, aber ich mache das dann irgendwie schon ungerne ab.
0: Aber der ist ja so extra, dieser Aufkleber. Hm. Und dann kann man den halt so, Lulu, du hast das da selbst draufgeklebt, oder nicht?
2: Ich habe mir vorhin einfach nur diese Hülle schnell gesnackt und die, okay, über, ja, die Dings passt gemacht. Nicht dazu. Genau. Deswegen, nee, ich mach das nicht. Ich,
0: hast du noch nie gemacht?
2: Nee, weil ich sehe doch die Scheibe.
0: Okay,
2: ich
0: ja,
2: doch,
0: Leute, schreibt's mal in die Kommentare. Wie macht ihr das? Wisst ihr, was ich meine? Ansonsten.
2: Also ich check auf jeden Fall, was du meinst. Ich habe das noch nie verwendet und schmeiß es direkt weg, weil ich denke mir so, man sieht doch bei der Scheibe auch an, was drauf ist.
0: Nee, nicht immer, weil bei meiner zum Beispiel, da steht nur das Label. Da steht keine Artist-Info, so, keine Tracknames, nichts. Deswegen dachte ich am Ende, ganz cool, das da drauf zu kleben. Ja, also natürlich nicht auf die Scheibe, sondern nur auf das Sleeve.
2: Das stimmt.
0: Naja gut, Ende der Durchsage, hat mich mal interessiert.
2: In die nächste Scheibe
0: rein. Schmeiß
2: rein
0: den Aal.
2: Das ist eine Scheibe von Jake Child.
1: Brutale
2: von dem Lost My Dog Label. Und die habe ich letztens irgendwann gedickt über Jay Tripwire. Also über den bin ich sozusagen auf das Label gekommen, ist auch egal. Jedenfalls habe ich diese Hülle, das wollte ich vorhin noch sagen, einfach drum gemacht, weil ich nämlich bei der letzten Tille-Party diese Scheibe gezockt habe und es ging übelst ab und ich habe die Scheibe dann, die hat so eine enge Hülle, habe sie dann nicht richtig reinbekommen und dann habe ich übelst gestopft so ein bisschen und dann ist mir das leider ein bisschen zerrissen. Ich glaube, ihr kennt's. Aber hat auf jeden Fall...
1: Die hat ihren Weg gestanden, die hat schon gedient einfach.
0: Ich wollte gerade sagen, also das ist die guten, die richtig, also je durchgenudelter das Sleeve einer Scheibe, desto eher kannst du von außen erkennen, ohne die Scheibe zu hören, dass da was Scharfes drin sein muss.

0: danke für diesen schönen Track. Ich finde, das ist ein richtiger Lulu-Track irgendwie, finde ich. Der passt einfach zum Style und ist einfach eine schöne Nummer, die man sich auch eben zu verschiedensten Anlässen anhören kann, ja? Einfach geil. Einfach geile Mucke.
1: Finde ich auch.
2: Gerade ist gerade nicht zum Denker mutiert, wenn er das gesagt hat. Hat nur die Faust unter dem Kinn gefehlt.
1: Geil. Nee, komplett. Finde ich auch. Einfach richtig schöner Banger. Aber auch einfach ein Track, den man auch einfach, wie du sagst, mal so hören kann.
3: Auch auf jeden Fall ein Label, wo es sich lohnt, mal reinzuhören. Die haben einige brutale Bretter veröffentlicht.
1: Yes, absolut. Tolles Label.
4: Heißer Tipp an der Stelle.
1: Ich habe schon einiges weggekauft.
2: Dann kommt Karl mit der nächsten Frisbee um die Ecke.
0: Ja, ich komme mal mit der nächsten Frisbee. Das ist eine Scheibe, die von einem Artist, den ich erst vor kurzem entdeckt habe. Papolaios Jones heißt der, aus Barcelona. Das habe ich jetzt gerade ein bisschen Frosch im Hals. Ja, das ist eine Mischung. Also er macht so breaky, funky Kram, aber halt eben auch House und... Genau, ich habe die Scheibe, die ist jetzt relativ neu rausgekommen, ich glaube vor so 2-3 Wochen, At Your Service EP von DJ Serviced Records und ich will jetzt auch gar nicht lange schnacken, sondern die Scheibe einfach gleich mal aktivieren, ne?
4: Aktivier sie.

0: So, ich muss mich doch nochmal verbessern. Das war nicht Papoleis Jones, sondern Drian und Jason. Und der Song hieß Ali Bai.
1: Gut, dass du es nochmal sagst, nicht, dass wir hier Tracks schwurbeln und irgendwelche Unwahrheiten
0: Nee, das geht
1: verbreiten
0: nicht. Das geht gar nicht.
1: und irgendwie fremde Menschen mit fremden Federn schmücken.
0: Nee. Aber ja, das fand ich auch ganz nett gemacht hier bei der Scheibe, weil hier ist noch so ein kleiner Beizettel. Und das Label heißt halt DJ Service Records und auf dem Beizettel steht, das fand ich irgendwie nett.
1: Eine Packungsbeilage, meinst du?
0: Ja. Steht DJ Service Records is made by DJs for DJs and is curated with love by DJ Service. Four tracks, four situations, no tools, just timeless sound. Our goal is becoming a useful item in your record bag.
1: Schön gesagt.
0: Finde ich auch. Deswegen auch die restlichen Tracks, alle Banger.
2: Haben sie auf jeden Fall nicht geschwurbelt mit dem Text, ne?
0: Nein.
2: Ja, springen wir gleich ins nächste Scheiblein.
3: Dann, ja, mache ich weiter mit der
1: Wie
3: nächsten
1: sind wir denn
3: Scheibe.
1: eigentlich in der Zeit?
4: Was? 50 Minuten.
1: Ach, dann haben wir ja zum Glück noch ein bisschen.
4: Da haben wir ja.
1: Wird gerade so kuschelig hier.
3: Noch ein bisschen sauber machen. Die nächste Scheibe, die habe ich heute mitgenommen, weil die heute Mittag, weil die heute Mittag angekommen ist.
1: Die Erde ist eine Scheibe.
3: Und weil die Erde eine Scheibe ist.
4: Hey.
3: Nee, aber ich dachte, das passt ja eigentlich wirklich ganz gut zum Thema Digging Diary. Und genau, die ist von Markus Sommer von 2016. Das finde ich irgendwie eine interessante Zeit. Ich finde den Track Offenbach Heat, so heißt der, sehr frühlingshaft. Und genau, deswegen dachte ich, nehme ich die heute einfach mal noch mit.
1: Ist es nicht gerade so ein Ding auf TikTok mit 2016 und so, dass alles ist so in diesem 2016-Vibe irgendwie?
0: Ja, wegen 10 Jahre.
1: Ah ja, genau, hatte ich mal mitbekommen. Die jungen Leute, die sind da.
3: Na, da bin
1: die
3: ich
1: jungen
3: nicht
1: Leute und Lea Schön, das sind so die kennen sich mit solchen Dingen aus.

0: Ja, geiles Ding. Und ich finde tatsächlich 2016 wirklich auch gar nicht mal so uninteressant, weil im Endeffekt ist es ja vielleicht auch so die Zeit, wo man so, war jetzt nicht ganz der Anfang, man hat schon mal elektronische Musik vorher gehört, aber die Anfangszeit auf jeden Fall noch, würde ich sagen, wo man sich so ein bisschen damit auseinandergesetzt hat, vielleicht dann auch irgendwann alt genug war, auf die erste Party zu gehen. Ich meine, ich war da 19. Das heißt, so seit einem Jahr durfte man.
1: Es geht. Also bei mir, ich meine, ich bin ja ein Jahr jünger als du, aber es hat ja schon ein bisschen früher angefangen. Ich checke aber auf jeden Fall voll, was du meinst, dass man dann auf jeden Fall auch konkreter irgendwie so ein bisschen gecheckt hat, okay, bla bla, elektronische Musik, vielleicht mag ich mehr das, mehr das, mehr das. Trotzdem, weiß ich nicht, hat man sich ja auf jeden Fall seinen Weg noch voll gesucht, irgendwie in dem Alter. 2016 war ich 18. Ja, es war dann ein Jahr. Knapp ein Jahr nach dem Abi.
0: Aber so
1: Da wusste ich
0: ewig
1: auf jeden Fall
0: lange,
1: überhaupt nicht richtig, was ich, also musikalisch.
0: aber so ewig lange kannst du da ja noch nicht am Feiern gewesen sein, sag ich mal, weil vor deinem 15. Lebensjahr werden sie dich jetzt nicht ins Robert Johnson reingelassen haben, zum Beispiel. Was waren so die erste Party, wo ihr euch dran erinnern könnt, wo ihr so irgendwie nach Hause gekommen seid, als es vielleicht schon hell war und ihr so wart, so krass, irgendwie ich habe jetzt die ganze Nacht irgendwie getanzt und bin jetzt irgendwie einfach, es ist schon hell, what the fuck, wo ist die Zeit hin? Gehe jetzt hier morgens ins Bett. Wie crazy bin ich drauf?
1: Also ehrlich gesagt, da gibt es wirklich ganz viele Erinnerungen von mir aus
0: Nee,
1: der
0: die erste
1: Schulzeit.
0: möchte ich ja wissen. Nicht
1: Die,
0: jetzt, wie
1: also
0: oft warst du feiern? Das
1: ich
0: war
1: weiß noch die
0: oft, das ist uns
1: erste,
0: klar.
1: ich weiß noch die erste Party, wo ich quasi alleine morgens heimgekommen bin und man dann nicht irgendwie so mit den Friends dann irgendwie ein Sleepover gemacht hat oder sowas, sondern ich eben einfach vom Feiern dann sozusagen alleine heimgekommen bin. Und dann schön friedlich ins Bettchen konnte. Aber da dachte ich auf jeden Fall auch auf dem Heimweg so, lalala, crazy. Das war so eine Party auf so einem, wie so eine Art, boah, Veranstaltungs-Draußen-Location. Ich glaube, in so einem fetten Garten oder sowas, den irgendwie Friends gemacht haben. Aber da standen auf jeden Fall fette Riesenboxen, fette Anlage aufgebaut und so weiter, DJs auch und so. Also hatte schon auf jeden Fall so ein Party-Flair. Das ist so das erste Mal, wo ich mich so richtig daran Arena an die Party. Das war geil.
0: Spannend.
2: Modus,
0: Und bei dir,
2: Modus.
0: Karl, es würde mich ja auch mal interessieren, wie das so ist in der Großstadt, in der Hauptstadt, als kleiner
2: Also ich hatte ja den großen
0: Beginner.
2: Vorteil, einen großen Bruder zu haben, ja. Und dann bin ich mal
3: Ist auch eine
2: schön,
3: große
0: ist
3: Schwester.
0: auch
2: ja,
0: ein, kann auch ein
2: Shoutout.
0: großer
2: Mein
0: Nachteil
2: Bruder hat
0: sein.
2: heute 30. Geburtstag, ja.
0: Heute.
2: Alles Gute, Anton, an der
0: Alles
2: Stelle.
0: Gute, Anton.
2: Nee, und der hat
0: Mensch.
2: mir halt damals seinen Ausweis gegeben und war mittwochs immer in der Magda. Da, wo jetzt Club Ost ist, also direkt beim Treptower Park. Park. Clubnacht für 3 Euro. Und wir waren halt so,
0: Bucher.
2: let's fucking go. Unten Techno, ich gele, oben Drum and Bass, krank. Und dann sind wir halt von da zur Schule. Das habe ich nicht immer mitgemacht, aber das waren so die ersten Feiermomente, wo man sich dachte, Digga, was war denn das jetzt? Weil auch die Anlage in der Magda, jetzt Club Ost, krank. Und die war damals schon heftig. Das war so auf den Raum zugeschnittene Pioneer-Whatever-Anlage. Und das war schon geil. Da so hat man schon mal so. Da macht ja auch Techno übelst Bock auf so eine Anlage.
0: Ich kann mich auf jeden Fall erinnern, es gab in Limburg, das war so nicht mein erstes Mal feiern, aber so bei meinen ersten 10 Mal irgendwie so wirklich gezielt zu elektronischer Musik ausgehen, gab es die Rockarena in Limburg und da war einfach die Mucke da war so laut, da sind halt, waren um die Städtische, also warum auch immer, gab es da Städtische und um die Städtische waren so richtig so, naja, wie so Dämme von Glasscherben drumrum, weil halt also jede Flasche, die auf den Tisch gestellt wurde, ist nach spätestens 3 Minuten vom Tisch runter vibriert und ist dann neben dem Tisch auf dem Boden gelandet und zerschellt. Und es war wirklich, also da hatte ich das erste Mal in meinem Leben auch einen Tinnitus danach. Es war wirklich schon große Scheiße, kann man sagen. Also genau. Hatte ich nicht diese Erfahrung, muss ich ehrlich sagen.
2: Aorta. Soll ich mal mit der nächsten Scheibe weitermachen? Hm? Wie sieht's aus?
3: Mach das mal.
2: Machen wir mal. Also die nächste Scheibe ist von Colter und die ist auf dem Pilot-Label erschienen.
0: Richtig Tech-House jetzt, ne?
2: Nein. Nee? Und okay. Das ist nämlich genau das Ding, der ist so geil, der Track, weil da ist, wurde Herbie Hancock versampled von dem Track Rocket. Ich lieb den, Alter. Und als ich das gehört habe, dachte ich mir, danke Colter, dass du diesen Track gemacht hast. My man.

0: Ja, hier Colto, auch ehemals Djoko. Ich habe auf jeden Fall die erste Scheibe von dem Producer gekauft, als er noch Djoko hieß. Oder DJ Oko. Nee, schon Djoko. Mhm. Aber da hat sich dann irgend so ein Atze gemeldet. Meinte, yo, Dicker, also ich heiße Djoko schon. Mit so, keine Ahnung, 1000 Followern oder so. Mhm. Und da gab es da ein bisschen Hechtel-Mechtel, Tacheles. Mhm. Und dann hat er sich umbenannt auf Colter.
1: Bitter. Ah, okay, krass. Ja, das wusste ich gar nicht.
2: Hey, ich wusste das auch nicht.
0: Ja, seht ihr mal, Leute.
2: Djoko und Colter sind dieselben?
0: Das sind dieselben.
1: Das wusste ich tatsächlich auch nicht.
0: Aber klasse Producer.
1: Kann man immer wieder was lernen bei den Digging Diaries. Leute.
0: Der Edit-König tatsächlich. Alter.
1: Ja, der ist
0: wirklich
1: krank
0: von allen geilen Tracks ein geiles Edit gemacht, Alter.
1: Vor allem finde ich, der macht viel. Also, ne,
3: der macht unglaublich. Ich glaube, der Typ ist in meinen Augen absolut eine Producer-Maschine.
1: Ist so,
3: ich
1: da glaub, kommt
3: der,
1: immer wieder
3: dem eine reichen Meldung. 5 Minuten im Zweifelsfall und dann ist das Ding mehr oder weniger, was die, wie sagt man hier, genau, da ist nach 5 Minuten ist da im Endeffekt im Zweifelsfall mal der kreative Prozess abgeschlossen und der Rest ist dann nur noch Fleißarbeit, sag
1: ja,
3: ich mal.
1: Ja, und die Fleißarbeit hat er wahrscheinlich raus, weil irgendwie man kriegt gefühlt alle 1,5 Monate eine Meldung, New Release from Colter. Ja, die hat mir jetzt wirklich besonders gut gefallen und auch noch eine lustige Geschichte. Und zwar habe ich mir diese Scheibe bei Discogs bestellt und es kam eine andere Scheibe an von einem Label namens Double und diese Scheibe war sehr teuer, denn die Rechnung war mit drin, die hat 65 Euro gekostet. Da dachte ich mir, oh, da hat jemand einen Fehler gemacht. Was mache ich jetzt? Und dann habe ich aber direkt an Lulu gedacht.
2: Naja, du hast die Scheibe halt erstmal aufgelegt, hast sie gehört, wir waren da gerade zusammen bei dir. Und haben dann da reingehört.
1: Stimmt.
2: Und haben einfach festgestellt, Digga, was geht da denn ab? Was ist das für eine Scheibe? 4 geisteskranke Bretter. Übel nice, mega der geile Sound. So dubby, geil, verspult bisschen. Mega fett. Und ja, und dann hast du halt mega den süßen Move gemacht, weil du warst so, ey Lulu, ich finde irgendwie, die passt voll zu dir, die gefällt dir bestimmt mega gut. Nimm sie dir.
1: Sie gehört dir, es ist deine.
0: Ganz schön selbstlos auf jeden Fall. Weiß nicht, ob ich die her... Ich kenne die Scheibe auf jeden Fall, übelstes Brett. Weiß nicht, ob ich die hergegeben hätte, sag ich ehrlich.
1: Ja, ich finde halt das, also, wo...

0: Im Büro dann auch diese After-Hour da, das ist halt eben genau so eine Scheibe, die hätte da auch wunderbar mit reingepasst. Und deswegen sage ich ehrlich, ich bin ja dann auch Partyabfahrt oft. Und dann denke ich mir, hey, pass auf, das freut die Person. Und generell, wenn man, manchmal hat man das auch mit Scheiben, dass man an gewisse Personen denkt und dann ist es doch einfach schön, den Leuten eine Freude zu machen. Ne?
1: Ich finde tatsächlich Platten verschenken voll die nice Sache, weil die Person, die die Platte geschenkt bekommt, denkt immer voll an die Person auch, die einem die geschenkt hat. Und wenn man selber eine Platte verschenkt, dann weiß man ja, ey, nice, die Person wird die ab und zu mal spielen oder in der Hand haben und irgendwie auch sich an einen erinnern. Yes, und ich habe die Scheibe mitgenommen, also spontan. Und ja, let's listen to it. Ich konnte mich nicht entscheiden, welcher Track, aber ich. Time.

0: Ja, also Erika, an der Stelle, danke für diese geile Scheibe.
1: Gerne.
0: Ich würde sagen, das ist einfach ein gemeinsam mitgebrachter Dick.
2: Richtig ritterhaft, tugendhaft, diese Scheibe.
1: Und sie überrascht. Kam einfach zu einem hingeflattert. Also ich habe ja da nicht mal, ne? Das war einfach da auf einmal.
2: Ja. Kann ich mir auf jeden Fall richtig, richtig gut vorstellen, wie mir das so 9.30 Uhr auf einem Floor, Sonne scheint wieder, bin leicht staubig von der Nacht.
0: Irgendwie
2: und
0: hat
2: dann
0: man
2: flattert
0: bei der
2: mir das richtig um die Ohren, Alter.
1: Staubig passt, finde ich, gut zu dem Track irgendwie so, ja.
0: Ja, man hat so ein bisschen was Vernebeltes im Kopf auf jeden Fall. Geil in der Vorstellung.
1: Und Sonne aber auch, also sonniger Track auf jeden Fall.
0: Ich hab's so Sonnenstrahlen, die irgendwo so reinfliegen und man sieht so die Staubkörner im Licht so ein bisschen rumfliegen.
1: Genau das.
3: Morgengrauen.
1: Genau das.
3: In hell quasi.
4: Soll ich auf meine Arme?
3: Hast du noch eine dabei, Karl, oder wie?
1: Ja, ich dachte, ich will ja auch nicht nur elektronische Tracks, also beziehungsweise Tracks, die man jetzt immer mal so in einem Set spielt, ja, auch einfach mal so ein paar andere Sachen. Und zwar, also die ist auf jeden Fall auch eine Scheibe, die kann man gut zocken. Aber es ist auf jeden Fall eine Scheibe, zu der ich einen Bezug habe, die ist von Combo Aspeak und presented by Magic Manfred, das ist der Bassist von der Gruppe.
3: Magic Money quasi.
1: Ja, und der, die hatten wir mal eingeladen dann bei der Deck-to-Deck-Party. Da haben die mit ihrer Band sind die live aufgetreten.
2: Was ist ein Deck-to-Deck, Karl?
1: Deck-to-Deck, das ist die Crew aus Berlin. DJ Business und Walra sind da die Mans in Effect. Und ich habe da auf jeden Fall meine erste Scheibe released. Und das war die erste Party, wo ich aufgelegt habe in Berlin. Das war damals Open-Vinyl-Format. Und jetzt geht es ab. Die Jungs buchen Egyptian Lover und whatever. Und es ist irgendwie immer weiter gewachsen. Und ist auf jeden Fall, sag ich mal so, meine Heimat, wo alles losging. Mit Deck to Deck in der Panke. Yes.
3: Süß. Der Heimathafen.
1: Naja. Ja, genau, und die Scheibe, genau, Combo Aspeak, das war ein unglaublich krasser Auftritt, den die da abgeliefert haben. Ich weiß noch, die haben Get Down Saturday Night gespielt in dem vollen Club und es war halt im Humbi und dann haben die noch diese Feuerfontäne angemacht und das war auf jeden Fall einer der craziest Moments, die ich hatte in einem Club, weil alle Leute wirklich komplett ausgerastet sind, weil wenn du so eine Liveband hast, die dann halt so einen Track spielen und das halt richtig gut machen und der Laden voll ist, das war Hammer. Und auch mal eine Experience, die man nicht immer erlebt.
4: Ja, das können wir ja in die Pause rausschneiden.
2: Wie heißt denn die Bude, die du mitgebracht hast? Combo Aspeak?
1: Genau, also die Band heißt Combo Aspeak und der Track heißt Unison oder Unison.
2: Vermutlich Unison, gell?
1: Denke.
2: Unison. Let's go.

0: Ja, das hat auf jeden Fall alles aktiviert in mir. Heftiges Teil.
1: Auf jeden. Ich finde vor allem krass, wie gut produziert das auch ist. Also einfach bei so Mucke, wo du halt weißt, die Leute zocken das live und dann sitzt das einfach. Und wir haben die auch live erlebt und die sind auf jeden Fall jeder Einzelne aus der Truppe absolute Profis. Das hört man direkt. Macht sehr Bock. Geile Mucke. Und halt auch irgendwie eine Musik aus vergangener Zeit einfach komplett genäht. So.
0: Komplett. Und aber gleichzeitig auch trotzdem noch irgendwie diesen modernen Touch über die Qualität der Produktion einfach.
1: Yes. Also
0: komplett zeitloses Gerät.
1: Ja. Yes.
0: War schade, dass ich da nicht dabei war.
1: Da gibt es noch etliche Termine mit Sicherheit.
2: Ich wollte gerade sagen, was nicht ist, kann ja noch werden. Genau. Danke, Karl, auf jeden Fall für diesen tollen Input.
3: Bitte gerne.
2: So, Luise.
4: Ja, ich habe noch ein letztes Scheiblein dabei. Eine Platte, die aus dem K&D Session-Album kommt. Liebe ich sehr, sehr, sehr dieses Album. Generell Kruder Dorfmeister. Halt einfach zwei, die mich einfach musikalisch auch schon ultra lange begleiten. Und ja, ich weiß auf jeden Fall noch, dass wir David mal diesen Moment hatten, wo wir in irgendeiner After Hour gecheckt haben, dass wir beide übelst drauf abfahren. Und
0: das war wahrscheinlich in irgendeiner Sauna, vermutlich, wenn wir zu zweit waren.
4: Vermutlich. Ja, da gab es auf jeden Fall diesen Moment und dann ab dem Moment haben wir, also ist im Prinzip jede After irgendwann damit ausgeklungen, dass wir uns Kruder Dorfmeister, Tosca oder halt irgendwie ähnliches reingefahren haben und dann waren wir ja auch gemeinsam auf einem Konzert in Dresden zusammen.
0: Kulturpalast letztes Jahr.
4: Ja, was ihr mir alle geschenkt habt, das war einfach, ich glaube es war im Herbst. Herbst, November? Ja, ich glaube, es war 11. November oder so.
0: Es war schon kalt, ja.
4: Ja. Habt ihr mir auf jeden Fall eine Riesenfreude mitgemacht. Es war einfach nur krass, die beiden mit Band da live auftreten zu sehen. Absolut insane. Richtig viele Gänsehautmomente gehabt.
0: Ja, vor allem das Wilde ist so, das ist ja eigentlich ein komplettes Studioalbum, ne? Also eigentlich so zwei Nerds, die im Studio Spaß mit Effekten haben mäßig und eigentlich so ein bisschen so bestehende Tracks auch einfach gedubbt haben, so, ne, und das ist so das erste Mal gewesen, dass die quasi dieses Album dann mit einer Band sozusagen neu interpretiert haben und quasi so in so ein Live-Projekt umgewandelt haben, was halt, und das haben die halt brutal gemacht, also die Besetzung der Band war krass, auch die, also und das in Kombi irgendwie, dieser Kulturpalast, das ist eigentlich, ne, der Band auch, also viel Klassikkonzerte gespielt, Opern und so ein Kram, ne? Und das so mit dann so Trip-Hop. Und wir waren so verwundert, weil auch das Publikum so, es war total alt auch, ne? Also
4: die meisten waren zwischen so 40 und 60, würde ich sagen, ja, eher bieder gekleidet, so, weiß ich nicht, knielanger Rock und eine graue Strumpfhose und irgendwie ganz adrett und höflich und dann hat man da vielleicht irgendwie sein Glas Wein getrunken, aber vielleicht auch nicht. Und wir waren halt irgendwie, wir dachten echt so, hey, wo sind unsere,
3: wo ist die Gang?
0: Ja, voll. Vor allem, ich meine, das ist ja so ein Sound, da wirst du dir eigentlich direkt... Ja, es ist genau der Sound für so diesen Vibe oder auch einfach, dass du dir Bock hast, ein richtig dickes Tütchen anzuzünden. So. Und das aber in Kombination mit diesen Leuten, die so aussehen, als würden sie halt gerade auf dem Bach-Konzert, also es war wild, aber ja. Die haben komplett gevibed. Und irgendwie am Ende des Konzerts, ich meine, das ist halt, du sitzt da halt eigentlich und es ist mehr so diese Listening-Erfahrung und dann am Ende des Konzerts standen auf jeden Fall auch
4: da
0: die meisten.
4: Da standen alle und haben echt ordentlich einen abgewippt.
0: Jo.
4: Ja.
0: Und dann war es natürlich Pflichtprogramm, auch nach diesem Konzert mit dem Album. Also die haben dann angeboten, jo, wir sitzen auf jeden Fall nach dem Konzert noch da draußen rum, kommt vorbei. Und dann haben wir uns natürlich die Scheiben geschnappt und haben es da angestellt. Und das sind auch einfach absolute Coolmans, die beiden. Das ist heftig.
4: Komplett, die sehen so sympathisch aus.
0: Ja, und dann sind wir da halt hin und dann signieren die gerade so die Platten und dann meinten wir nur so, ey, ja, ihr lauft auf jeden Fall auf jede After-Hour so und dann hat nur, ich glaube Peter war das, hat er einfach nur so hochgeguckt und so über beide Backen richtig doll gegrinst und hast du richtig gemerkt, so, ja, geil.
3: Das war unser Ziel auf jeden Fall.
0: Das war das Ziel, ihr habt's genäht, Leute, das war auf jeden Fall ein richtig cooler Moment. Freue ich mich, dass du ihn mitgebracht hast, ich kann das Album wirklich, gibt's keinen Moment, wo ich das nicht hören kann.
4: Voll. Gehen wir mal rein,
0: wir
4: oder?
0: Gehen rein.
4: Ich musste mich aus fünf Scheiben mehr oder weniger musste ich mich halt entscheiden, für welchen Track ich nehme. Aber ich finde, dass der ja vielleicht jetzt auch so dann gegen Ende da irgendwie ganz gut reinpasst.
0: Schieb es rein.

0: Wahnsinn, da sind wir wieder wie bei der ersten Folge, einfach Heroinmusik.
1: Oh, klingt das makaber.
0: Klingt hart, aber ist so am Ende.
2: Ich würde sagen, eher Weed-Musik als Heroin-Musik.
3: Weiß ich nicht. Also kann beides sein, aber alles also gut. Auf jeden Fall, man sitzt danach, man sinkt so ein bisschen in die Couch hinein, noch ein bisschen mehr als vorher. Eben noch echt pushy Tech House zum Teil und jetzt hier schon wirklich smooth, kann man sagen.
1: Ja, wir nehmen euch halt mit auf eine Reise.
2: Eine Reise, eine musikalische Reise.
0: Ja, ich muss sagen, ihr habt auf jeden Fall sehr, sehr schöne Scheiben mitgebracht. Vielen, vielen Dank dafür.
1: Danke, dass wir hier sein können.
2: Ja, vielen Dank für die Einladung. Es hat wirklich Spaß gemacht, diese Scheiben zusammen zu sammeln, weil man sich einfach überlegt, okay, 5 Scheiben, Digging Diaries, was mache ich? Aber dann, habe ich auch schon mit Moritz vorhin besprochen, war es einfacher, als man denkt, weil Musik ist einfach geil. Und dann geht es schnell.
3: Ja, und am Ende hat man dann doch echt zu mehr Scheiben irgendwie doch eine kleine Story zu erzählen, als man dann irgendwie denkt. Und irgendwie fällt einem das dann oft ein, wenn man die Platte dann rauszieht, sieht und dann ist man so, ah ja, doch, genau das ist da passiert.
2: Stimmt.
1: Das ist schon voll. Und irgendwie auch finde ich es ein sweeter, nicer Mix jetzt so gewesen aus so irgendwie Sachen, Platten, die man schon länger hat. Platten, die irgendwie aktueller sind. Platten, die irgendwie so Alltime-Sachen sind, wie so Kruder Dorfmeister. Ja.
3: Mhm. Ja. Ja, also wir haben jetzt noch ein bisschen Zeit und da wir ja hier wirklich alles total spontan, ungeplant und improvisierend durchführen, haben wir uns jetzt gerade eben noch dazu entschieden, dass David und ich spontan noch 2 Scheiben raussuchen. Ich weiß gar nicht, David, willst du anfangen oder soll ich?
4: Ich kann anfangen.
3: Es ist wurscht. Dann würde ich sagen, leg doch einfach mal los.
0: Ich habe dazu auf jeden Fall auch eine kleine Story. Weiß ich, Mortz und ich haben letzten Herbst an Halloween in Berlin gespielt auf einer Party und sind danach noch auf die wohl bekannteste Tech-House-Party von The Ghost, der Spookathon auf der Hoppetosse. Und es war quasi schon Tag 3 der Party, dementsprechend war es sehr locker dort. Wir waren auch schon sehr locker und sind dann morgens da angekommen. Und Crane hat gespielt, also K-R-N geschrieben. Ich weiß nicht, ob man es dann auch wirklich so ausspricht. Und das ist auf jeden Fall ein Typ, der gilt so als ein DJ für DJs. Und so war es letztendlich auch. Der hat da halt wirklich Dinger losgelassen, also wo du keine Ahnung, noch nie gehört, keine Ahnung, wo das herkam. Also völlig brutal. Danach wieder nackig gewesen quasi. Und da hat ein Track gespielt mit so einem Vocal und das hat mich, ich bin am nächsten Tag aufgewacht und es hat mich einfach verfolgt und das Vocal ist One Drop of Rain. Aber so ganz speziell und ich war so ganz, fuck, was ist das für ein Track? Und hab halt, weiß ich nicht, ich glaube eine halbe Stunde lang auf Discogs dieses Vocal mit irgendwelchen Filtern gesucht und da habe ich einfach die Scheibe gefunden. Und die würde ich jetzt einfach mal abspielen. Das ist wirklich eine Special House Platte. Viel Spaß damit.

0: da steckt die Sauce, Digga.
1: Hat das Ding.
2: Aber in der Hoppetosse hat er wahrscheinlich den, danach so also einen Track darauf gemixt, ne? Das heißt, der ist nicht so geil ausgelaufen wie jetzt, weil ich finde, das war nochmal was.
3: Das war schickig.
2: Was ganz Besonderes jetzt zum Schluss.
1: Ey, ich hab das zurzeit übelst oft, seitdem wir im Tokonoma waren, dass ich mir voll oft bei Tracks so denke, oh, was hat der auf dem Sakura-Floor? Das ist auf jeden Fall auch mal wieder irgendwie gerade so eine Vorstellung gewesen, so wie der reingestartet ist, dass man so denkt,
2: Wobei ich fand jetzt, das war jetzt kein Sakura-Floor-Track.
1: War es auch nicht, aber wie er reingestartet ist, das stimmt.
2: Ja.
1: Aber ja, bin oder beziehungsweise...
3: Aber ich weiß schon, was du meinst. Ich hab da auch... auf jeden Fall eine gute Zeit gehabt und das ist so, wie man denkt einfach auch an die Anlage, weil vor allem, also die Anlage und natürlich das ganze, der ganze Vibe, aber die Anlage war wirklich eine, wo ich mir dachte, boah, die klingt mal crazy.
0: Das ist auch irgendwie das Schönste an dieser Leidenschaft, auch fürs Auflegen und so, dass man halt irgendwann mal so auch denken kann, ne? Man kann halt in Floors, in Räumen, in speziellen Club-Situationen oder so denken und irgendwann so dann auch Platten sammeln. So. Das ist eigentlich das Allergeiste.
3: Oder wie Moritz gerade noch meinte, ne?
1: Ja, voll, das meinte ich. So bin ich da drauf gekommen. Nicht, dass das jetzt eben so ein krasser Sakura-Floor-Track ist, aber dass es eben so geil ist, dass man eben so diese Vorstellung hat von, oh, man hört einen Track und denkt irgendwie direkt an irgendeinen Floor oder sowas. Oder denkt direkt an irgendeine Anlage von irgendeinem Floor.
2: Safe, auf jeden Fall. Ja, und es macht mega Bock, Tracks so zu kaufen und dann diese gleichzeitig diese Vorfreude gemixt mit der Angst, die Vorfreude darauf, diesen Track dann mal zu diesem Zeitpunkt zu spielen, gemixt mit der Wahrscheinlichkeit, dass es vielleicht nie dazu kommen wird, man ihn aber trotzdem einfach kauft, weil es könnte ja sein, dass es passiert, egal wie weit hergeholt es vielleicht auch ist.
1: Das ist so ein richtiger Panorama-Bar-Track.
2: Genau das meine ich. Ich würde jetzt vielleicht hier auch noch eine letzte dann mal abspielen wollen. Und zwar hier die Platte heißt, beziehungsweise das Label ist Abstract Grooves, das ist die Volume 2. Wir sind hier einstimmig uns eigentlich einig, dass die Scheibe, auch wenn es hier nicht draufsteht, von dem alias Picasso ist. Die Platte ist 24 rausgekommen. Ich finde, es ist ein sehr interessantes Cover. Es ist irgendwie so eine Mischung aus Bikini Bottom, Pfirsich, Vibes, bisschen trippy, hippie. ja.
1: Schuhe aus.
2: Fancy.
3: Fancy Schmains.
2: Genau, der Track, das ist die A2. Der Track heißt Feet Amongst the Clouds. Und ich würde sagen, wir hören einfach mal rein. Es ist Dubby. Und ja, schon auch ein bisschen, wie habe ich es eben genannt, Hippie, aber auf geil.
3: Ein Hippie-Track.

0: Ja, der Picasso hat da wie der Maler auf jeden Fall alles an Dub weggesampelt, was geht, aber in die reinste geilste Form von asozialem Tech House gebracht. Nee,
1: Kranke Nummer.
0: so techig ist es gar nicht.
2: Fand er echt
0: Geiler
2: gut.
0: Dub.
2: Man denkt Michael
0: Ja,
2: Jackson und
0: was?
2: auf einmal ist doch irgendwie Reggae-Dub-mäßig.
0: Ja, das ist irgendwie dann Abstract Grooves.
2: Wahnsinn.
0: Ja, Wahnsinn.
3: Warm.
0: Abstrakte Kunst, nicht?
2: Auch schon wieder so ein bisschen Staub in der Luft, Vibes.
0: Komplett.
3: Aber mehr so heißerer Staub. Also das Licht ist orangener, finde ich. Sommerlicher.
4: Ich finde, es ist Waking Life Mucke.
3: Ist
4: Auf eine
3: so,
4: Art und zwar
3: ja.
4: komplett. Also es ist wirklich einfach dieser vernebelte See und bisschen Dub halt, ne? Das ist ja im Endeffekt, ist es dieser Dub-Vibe, finde ich auch einfach komplett im Großen und Ganzen.
3: Ja.
4: Und das Schöne ist, bald ist es wieder soweit. Bald versammeln wir uns wieder um den heiligen Teich in Crato,
3: Ja, Mann.
4: Portugal.
3: Ganze
4: Let's
3: Gang am
4: go.
3: Start.
2: Bin gespannt.
4: War nur ein Spaß, ich komme dieses Jahr nicht.
0: Ja, mit Blick auf die Uhr, ich guck mal kurz hoch. Ja, wir sind soweit, Leute. Das war's tatsächlich. Das war die letzte Scheibe. Ich fand's mega schön mit euch. A, ihr habt so geile
1: Uns
0: Musik
1: auch.
0: mitgebracht. B, liebe ich so oder so mit euch abzuhängen. C, war das auch für uns ja das erste Mal jetzt so mit Gästinnen. Und ja, ich fand's smooth. Hat richtig Spaß gemacht.
4: Ja, also ich fand, es gab schon bessere Folgen.
3: Eigenlob stinkt, lieber Moritz.
4: War jetzt nicht die beste Folge. Nee, Quatsch. Super geil. Wir waren uns ja auch gar nicht so sicher, wie das alles funktioniert, zu viert. Dann würde ich sagen, hören wir uns in der dritten Folge Digging Diaries wieder. Und ich würde sagen, bis dahin, fröhliches Raven und feuchtes Aftern.
3: Moritz merkt gerade selber, dass es übel eklig war. Digga, du Knecht.

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